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3: Torna il regime anticiclonico su tutto il nostro paese. Nella prima parte della giornata ampio soleggiamento sull'Italia, con cieli tuttavia irregolarmente nuvolosi al nord. Nel pomeriggio non sono attese variazioni particolarmente degne di nota. Avremo nubi sparse ancora al nord, specie in Liguria, generalmente poco nuvoloso altrove, con caldo in forte aumento. Per ora è tutto da ilmeteo.it, dove il fa la differenza anche nella nostra app. Una buona giornata da Lorenzo Felici.

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